0: Japan is 3084, contact radar.
1: 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Runway 16 left, clear the route of Golf arrival, runway 15 left.
2: Tokyo approach, Japan 736, leaving flight level 2905, descend to flight level 2405, Max, with X-ray.
0: Japan 736, Tokyo approach, runway 16 left, clear via route of Golf arrival.
2: Runway 16 left, clear via route of Golf arrival,
0: Japan 713, reduce speed to 2500 knots.
3: Reduce 2500 knots, Japan 712.
0: Japan 712, contact radar 120.2 All Nippon, caution, Japan Air 736, descend the maintenance part of 0200.
2: Descend the flight level 200, Japan Air 736.
0: Japan Air 750, descend the maintenance part of 150.

0: All Nippon Weite 2 Turn Listening 320 Descend Maintenance 4000
1: All Nippon Weite 2 Heading 320 Descend 4000